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1: Die UNO will in Zukunft realistischere Weltkarten verwenden. Eine entsprechende Resolution wurde gestern von 164 Mitgliedstaaten unterstützt. Die USA haben dagegen gestimmt. Die neue Karte soll die tatsächlichen Größenverhältnisse der Kontinente besser abbilden. Besonders Afrika wird dabei größer dargestellt, die USA kleiner. Bildungsminister Christoph Wiederkehr will die Leistungsbeurteilung an Schulen anpassen. Grund dafür sind die neuen Möglichkeiten durch künstliche Intelligenz. Hausaufgaben hätten durch KI weniger Bedeutung als früher, so Wiederkehr. Stattdessen sei das Abprüfen, Argumentieren und Diskutieren im Klassenzimmer wichtiger geworden. Der Minister möchte den Lehrkräften mehr Freiheiten bei der Beurteilung geben. Altach und Ried sind gestern ohne Probleme ins Achtelfinale des ÖFB-Cups eingezogen. Altach hat Bischofshofen mit 7:0 geschlagen. Ried hat sich gegen Wallern mit 5:1 durchgesetzt. Auch Hertha Wels und Schwarz-Weiß Bregenz sind eine Runde weiter. Die geplante Erhöhung der Parkgebühren in Tirol kommt doch nicht. Landeshauptmann Anton Mattler hat die Novelle des Parkabgabengesetzes heute gestoppt. Gemeinden hätten damit einen höheren Höchstbetrag je angefangener halben Stunde verlangen können. Nach Absprache mit der Arbeiter- und Wirtschaftskammer hat Mattler die Novelle nun gestoppt.
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4: Das Wetter heute am Samstag wird richtig gemütlich. Es wird immer mal wieder runterregnen in ganz Österreich. Gewitter auch dabei, vor allem bei euch in Kärnten und der Steiermark. Auch wenn es wenig Sonne gibt, spürt man den Sommer noch mit bis zu 20 bis 27 Grad. Und das auch morgen am Sonntag, dann aber wieder weg mit Wolken und Regen. Es wird ein richtiger Sommertag. Fast nur Sonne mit bis zu 30 Grad. Das ist der Blick auf Österreichs Straßen, euer Verkehrsupdate in Tirol. Da hat es gekracht auf der B179 bei Heiterwang. Da am besten ausweichen. Es ist nämlich vor Ort gesperrt. Ausweichen geht über das Ortsgebiet. Ansonsten alles frei auf Österreichs Straßen. Gute Fahrt euch.
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1: Der Pariser Vertrag, der die Basis für die Autonomie Südtirols bildet, wird heute 80 Jahre alt. Aus diesem Anlass gibt es einen Festakt im Kurhaus in Meran. An diesem nehmen auch Bundespräsident Alexander Van der Bellen und Italiens Staatspräsident Sergio Mattarella teil. Das Sozialministerium hat den Entwurf für die lange erwartete Sozialhilfereform fertiggestellt. Sozialministerin Corinna Schumann von der SPÖ hat diesen gestern Abend in die Abstimmung mit den Koalitionspartnern ÖVP und NEOS geschickt. Ziel ist ein Inkrafttreten mit dem 1. Jänner 2027. Die Reform soll unter anderem eine Vereinheitlichung der in den Bundesländern sehr uneinheitlichen Regelungen bringen. Mercedes-Pilot George Russell hat am ersten Trainingstag der Formel 1 in Monza die Bestzeit aufgestellt. Der Brite fährt in der zweiten Einheit gestern die schnellste Runde, knapp vor Ferrari-Fahrer Charles Leclerc und WM-Leader Kimi Antonelli im zweiten Mercedes. Heute Mittag geht es mit dem dritten freien Training weiter und um 16 Uhr ist dann das Qualifying für den morgigen Grand Prix. Queen-Schlagzeuger Roger Taylor glaubt nicht, dass Freddie Mercury heute noch mit der Band auf Tour gehen würde. In einem Interview sagt er jetzt, dass Mercury wahrscheinlich gesagt hätte, ich glaube, jetzt reicht's, Darling. Heute wäre der legendäre Queen-Frontman 80 Jahre alt geworden. Weltweit wird der Sänger und Entertainer an diesem Wochenende bei zahlreichen Events gefeiert.
2: Heute ein Mischmasch aus Wolken und Regen. Über den ganzen Tag kann es immer mal wieder runterregnen. Es wird auch kühler als gestern mit Temperaturen unter 30 Grad. Aber gute News für morgen. Klettern die Temperaturen nochmal nach oben. Die Wolken ziehen weg. Es wird nochmal ein richtiger Spätsommertag mit bis zu 30 Grad. Das ist euer Verkehrsupdate, der Blick auf Österreichs Straßen. Gleich mal mit Good News in Tirol, B179 bei Heiterwang. Die Sperre nach dem Unfall ist aufgehoben. Ihr kommt wieder ganz normal ans Ziel. Und auch sonst alles frei auf Österreichs Straßen. Gute Fahrt euch.
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1: Die EU ändert ihre Pläne für ein Exportverbot von Aluminiumschrott. Ursprünglich sollte nur der Export von Aluminiumschrott eingeschränkt werden. Jetzt soll es ein umfassenderes Verbot für alle Abfälle in Länder außerhalb der OECD geben. Der Vorschlag soll noch vor Jahresende verabschiedet werden. Die Zahl der ausländischen Schüler in Österreich ist auch heuer wieder gestiegen. Gleichzeitig ist der Anteil der Kinder und Jugendlichen, die in der Schule besondere Deutschförderung brauchen, leicht gesunken. Am größten ist der Bedarf bei Kindern aus Syrien, gefolgt von der Ukraine. In Wien braucht fast jedes fünfte Kind in der Volksschule Deutschförderung. In Oberösterreich und Vorarlberg ist es ein Zehntel. Die UNO will in Zukunft realistischere Weltkarten verwenden. Eine entsprechende Resolution wurde gestern von 164 Mitgliedstaaten unterstützt. Die USA haben dagegen gestimmt. Die neue Karte soll die tatsächlichen Größenverhältnisse der Kontinente besser abbilden. Besonders Afrika wird dabei größer dargestellt, die USA kleiner. Altach und Ried sind gestern ohne Probleme ins Achtelfinale des ÖFB-Cups eingezogen. Altach hat Bischofshofen mit 7:0 geschlagen. Ried hat sich gegen Wallern mit 5:1 durchgesetzt. Auch Hertha Wels und Schwarz-Weiß Bregenz sind eine Runde weiter.
2: Ich sehe auf Österreichs Wetterkarte viele schöne Grautöne und ich glaube, da versucht sich schon ein bisschen der Herbst durchzukämpfen. Bewölkt ist es immer mal wieder, Regenschauer und Gewitter. Am Vormittag vor allem bei euch in Wien, Niederösterreich und dem Burgenland. Über den Tag zieht der Regen dann zu euch nach Kärnten und der Südsteiermark. Generell bleibt es kühler mit 20 bis 27 Grad. Aber morgen am Sonntag zeigt sich die Sonne wieder, viele Sonnenstunden und über 30 Grad. Das ist der Blick auf Österreichs Straßen, euer Verkehrsupdate in Tirol. B179 bei Wengle im Baustellenbereich verliert ihr momentan 10 Minuten. Und in Kärnten A9 Richtung Graz beim Bosruck-Tunnel werdet ihr angehalten. Im Tunnel steht ein defekter PKW. Die Sperre sollte nicht allzu lange dauern, also am besten einfach abwarten. Ansonsten läuft gute und vor allem sichere Fahrt.
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3: Guten Morgen um kurz nach 8 Uhr an deinem Samstag. Du hörst Pirate Radio. Ich bin die Marie und ich wecke dich jetzt erstmal so richtig auf.

Wie könnte man besser in seinen Samstag reinstarten, als in seinen Kaffee zu singen? Das wirst du nämlich beim nächsten Track garantiert machen. Ich habe jetzt nämlich Teenage Dirtbag für dich zum richtig munter werden. Guten Morgen.

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0: Das war gerade Violet Grohl mit 595. Ob sie richtig talentiert ist oder vielleicht doch eher ein Apple-Baby, darfst du gerne selbst entscheiden. Ich bin aber sicher, Dave Grohl, also ihr Daddy, ist ganz wild stolz auf sie. Wir bleiben musikalisch in den USA. Ich habe jetzt richtig guten amerikanischen Rock für dich. Cake mit The Distance, hier jetzt auf Pirate Radio.
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1: Der Pariser Vertrag, der die Basis für die Autonomie Südtirols bildet, wird heute 80 Jahre alt. Aus diesem Anlass gibt es einen Festakt im Kurhaus in Meran. An diesem nehmen auch Bundespräsident Alexander Van der Bellen und Italiens Staatspräsident Sergio Mattarella teil. Das Sozialministerium hat den Entwurf für die lange erwartete Sozialhilfereform fertiggestellt. Sozialministerin Corinna Schumann von der SPÖ hat diesen gestern Abend in die Abstimmung mit den Koalitionspartnern ÖVP und NEOS geschickt. Ziel ist ein Inkrafttreten mit dem 1. Jänner 2027. Die Reform soll unter anderem eine Vereinheitlichung der in den Bundesländern sehr uneinheitlichen Regelungen bringen. Mercedes-Pilot George Russell hat am ersten Trainingstag der Formel 1 in Monza die Bestzeit aufgestellt. Der Brite fährt in der zweiten Einheit gestern die schnellste Runde, knapp vor Ferrari-Fahrer Charles Leclerc und WM-Leader Kimi Antonelli im zweiten Mercedes. Heute Mittag geht es mit dem dritten freien Training weiter und um 16 Uhr ist dann das Qualifying für den morgigen Grand Prix. Queen-Schlagzeuger Roger Taylor glaubt nicht, dass Freddie Mercury heute noch mit der Band auf Tour gehen würde. In einem Interview sagt er jetzt, dass Mercury wahrscheinlich gesagt hätte, ich glaube, jetzt reicht's, Darling. Heute wäre der legendäre Queen-Frontman 80 Jahre alt geworden. Weltweit wird der Sänger und Entertainer an diesem Wochenende bei zahlreichen Events gefeiert.
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4: Das Wetter heute richtig bunt. Es ist wirklich alles dabei. Von dicken Wolken, Regen, Gewittern und Sonne. Ja, man sieht heute alles. Also das ist heute der Vorgeschmack auf den Herbst. Die meiste Sonne heute bei euch in Kärnten. Da auch am wärmsten mit bis zu 28 Grad. Morgen wird das Wetter nochmal umgedreht. Super sonnig, fast ein sommerlicher Tag mit bis zu 30 Grad. Das ist euer Verkehrsupdate. Der Blick auf Österreichs Straßen. In Niederösterreich braucht ihr länger, A21 Richtung Wien. Zwischen Brunn und dem Knoten Vösendorf im Baustellenbereich gab es einen Unfall. Da ist momentan gesperrt. Es gibt schon knapp 3 Kilometer Stau. Sperre wird aber nicht allzu lange dauern, also da am besten einfach abwarten. Und Tirol B179 bei Wengle im Baustellenbereich lässt ihr gerade 30 Minuten liegen. Gute und sichere Fahrt.
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5: 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Es ist kurz nach 9 Uhr morgens. Du hörst Pirate Radio am Wochenende mit mir, Marie. Ich freue mich, dass du zuhörst.

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1: Die UNO will in Zukunft realistischere Weltkarten verwenden. Eine entsprechende Resolution wurde gestern von 164 Mitgliedstaaten unterstützt. Die USA haben dagegen gestimmt. Die neue Karte soll die tatsächlichen Größenverhältnisse der Kontinente besser abbilden. Besonders Afrika wird dabei größer dargestellt, die USA kleiner. Die Zahl der ausländischen Schüler in Österreich ist auch heuer wieder gestiegen. Gleichzeitig ist der Anteil der Kinder und Jugendlichen, die in der Schule besondere Deutschförderung brauchen, leicht gesunken. Am größten ist der Bedarf bei Kindern aus Syrien, gefolgt von der Ukraine. In Wien braucht fast jedes fünfte Kind in der Volksschule Deutschförderung. In Oberösterreich und Vorarlberg ist es ein Zehntel. Altach und Ried sind gestern ohne Probleme ins Achtelfinale des ÖFB-Cups eingezogen. Altach hat Bischofshofen mit 7:0 geschlagen. Ried hat sich gegen Wallern mit 5:1 durchgesetzt. Auch Hertha Wels und Schwarz-Weiß Bregenz sind eine Runde weiter. Am Farkasee knattern bald wieder die Motoren, die Vorbereitungen laufen. Die European Bike Week startet am Dienstag und dauert bis zum 13. September. 100.000 Motorradfans aus zahlreichen Ländern werden erwartet. Im Harley Village werden Bikes ausgestellt, es gibt Shops und Live-Musik. Höhepunkt wird die große Harley-Parade am Samstag nächste Woche.
2: Immer wieder regnerisch und auch gewitterig heute, vor allem in Tirol, Salzburg, Oberösterreich. Außerdem teilweise kräftig windig, zwischendurch scheint aber auch überall mal die Sonne. Am längsten und wärmsten bei 30 Grad maximal in Kärnten heute. Morgen in der Früh noch neblig oder bewölkt, dann reißt es immer mehr und mehr auf. Es ist teilweise wolkenlos und superschön sonnig. Am wärmsten morgen in Kärnten wieder und im Inntal. Hallo zu euch ins Auto nach Tirol, B179 Richtung Nassereit zwischen Reut und Wengle bei der Baustelle. Über eine Stunde Zeitverlust. Gute Fahrt und gute Nerven euch.
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3: Hallo, um kurz nach 10 Uhr, du hörst Pirate Radio und du findest dich mitten bei OK UK wieder. Das heißt für dich jetzt eine Stunde nur das Beste, was die britischen Inseln musikalisch so zu bieten haben. Wir gehen rein mit den Crystal Fighters, Boomin' in Your Jeep. Viel Spaß!

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Das waren die Stranglers an deinem Samstagvormittag und es bleibt natürlich britisch hier bei OK UK. Ich habe jetzt Pioniere des Dance-Punks für dich. Republica waren nämlich in den 90ern so richtig groß und haben mit ihrem sehr eigenen Sound eine ganze Generation geprägt. Ready to go, jetzt für dich hier auf Pirate Radio.

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Ich glaube, das ist so ein Track, den ich mir einfach nicht tot spielen kann. Mumford & Sons mit Little Lion Man waren das. Einfach nur Shen, oder? Fatboy Slim macht jetzt gleich weiter hier bei OK UK auf Pirate Radio. Und er gibt dir einen hervorragenden Rat. Don't let the man get you down.

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1: Der Pariser Vertrag, der die Basis für die Autonomie Südtirols bildet, wird heute 80 Jahre alt. Aus diesem Anlass gibt es einen Festakt im Kurhaus in Meran. An diesem nehmen auch Bundespräsident Alexander Van der Bellen und Italiens Staatspräsident Sergio Mattarella teil. Das Sozialministerium hat den Entwurf für die lange erwartete Sozialhilfereform fertiggestellt. Sozialministerin Corinna Schumann von der SPÖ hat diesen gestern Abend in die Abstimmung mit den Koalitionspartnern ÖVP und NEOS geschickt. Ziel ist ein Inkrafttreten mit dem 1. Jänner 2027. Die Reform soll unter anderem eine Vereinheitlichung der in den Bundesländern sehr uneinheitlichen Regelungen bringen. Mercedes-Pilot George Russell hat am ersten Trainingstag der Formel 1 in Monza die Bestzeit aufgestellt. Der Brite fährt in der zweiten Einheit gestern die schnellste Runde, knapp vor Ferrari-Fahrer Charles Leclerc und WM-Leader Kimi Antonelli im zweiten Mercedes. Heute Mittag geht es mit dem dritten freien Training weiter und um 16 Uhr ist dann das Qualifying für den morgigen Grand Prix. Die EU ändert ihre Pläne für ein Exportverbot von Aluminiumschrott. Ursprünglich sollte nur der Export von Aluminiumschrott eingeschränkt werden. Jetzt soll es ein umfassenderes Verbot für alle Abfälle in Länder außerhalb der OECD geben. Der Vorschlag soll noch vor Jahresende verabschiedet werden.
2: Aktuell sehr regnerisch im Salzburger Lungau, auch Wien, Tulln, St. Pölten zum Beispiel oder auch in Pernitz aktuell. Auch Gewitter heute mit dabei, teilweise kräftig windig, zwischendurch aber auch überall mal Sonne heute. Längster und wärmster bei 30 Grad in Kärnten. Morgen am Sonntag in der Früh noch neblig oder bewölkt, reißt aber immer mehr und mehr auf. Dann harmlose Wolken, vereinzelt am Himmel, teilweise wolkenlos, super schön sonnig. Am wärmsten morgen wieder im Süden und auch im Inntal. Hallo zu euch ins Auto nach Tirol. B179 Richtung Nasserei zwischen dem Grenztunnel Füsse und Bengle bei der Baustelle über 1,5 Stunden länger. Richtung Deutschland ab heute 1,5 Stunde mehr. Und Vollberg L200 VA, ein Almabtrieb, da werdet ihr immer wieder angehalten, aktuell 1,5 Stunde mehr Richtung Müsenbach.
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3: Hallo, um kurz nach 11 am Samstag, du hörst Pirate Radio am Wochenende. Ich bin die Marie und das sind Cordoba 78 mit ihrem Track Gewitter.

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3: 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Der nächste Track, den ich dir gleich spiele, ist live sicher noch einmal besser als ohnehin schon. Don't Mess With Me, jetzt hier auf Pirate Radio.
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1: In Deutschland läuft derzeit eine groß angelegte Fahndung nach einem Mann, der mehrere Sabotageaktionen gegen das Stromnetz verübt haben soll. Die Vorfälle konzentrieren sich auf Nordrhein-Westfalen, Brandenburg und Sachsen. In allen drei Bundesländern wird noch Braunkohle abgebaut und verstromt. Der deutsche Innenminister Alexander Dobrindt spricht von Klimaterrorismus. Integrationsministerin Claudia Bauer will die Muslimbruderschaft in Österreich verbieten. Das kündigt sie heute im Zuge des geplanten Verbots des politischen Islam an. Betroffen sein könnte auch die islamische Glaubensgemeinschaft in Österreich, sagt Bauer. Wiens Bürgermeister Michael Ludwig warnt vor einem Verbot der Glaubensgemeinschaft. Die UNO will in Zukunft realistischere Weltkarten verwenden. Eine entsprechende Resolution wurde gestern von 164 Mitgliedstaaten unterstützt. Die USA haben dagegen gestimmt. Die neue Karte soll die tatsächlichen Größenverhältnisse der Kontinente besser abbilden. Besonders Afrika wird dabei größer dargestellt, die USA kleiner. Queen-Schlagzeuger Roger Taylor glaubt nicht, dass Freddie Mercury heute noch mit der Band auf Tour gehen würde. In einem Interview sagt er jetzt, dass Mercury wahrscheinlich gesagt hätte, ich glaube, jetzt reicht's, Darling. Heute wäre der legendäre Queen-Frontman 80 Jahre alt geworden. Weltweit wird der Sänger und Entertainer an diesem Wochenende bei zahlreichen Events gefeiert.
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3: Rund um den Katschberg oder auch im Salzburger Lungau aktuell Regenschauer, dann zum Beispiel auch in Tulln aktuell in Niederösterreich. Generell immer wieder mal regnerisch, immer wieder mal gewitterig, heute teils kräftig, auch windig, zwischendurch aber überall mal sonnig, am längsten und wärmsten heute bei 30 Grad maximal in Kärnten. Morgen in der Früh neblig oder bewölkt, dann reißt immer mehr und mehr auf, teilweise wolkenloser Himmel, sonst ein paar harmlose Wolken, viel Sonne mit dabei, am wärmsten morgen wieder im Süden Österreichs und im Inntal. Hallo zu euch ins Auto nach Niederösterreich. A2 Richtung Klagenfurt zwischen Edlitz und Kronbach. Ein Unfall in der baulich getrennten linken Spur. Sehr zäh auch auf der baulich getrennten rechten Spur. Tirol B179 Richtung Nassereit zwischen dem Grenztunnel Füssen und Wengle bei der Baustelle über 1,5 Stunden mehr. Richtung Deutschland ab Lermus eine halbe Stunde mehr. Dann vor der Grenze Kufstein-Kiefersfelden bei der Ausreise 10 Minuten plus. Salzburg A10 Richtung Salzburg bei Werfen vor der Tunnelkette Blockabfertigung hier ein Plus von 20 Minuten. Am Walserberg bei der Grenze bei der Einreise nach Österreich eine Viertelstunde mehr. Und in Kärnten vor dem Karawankentunnel 20 Minuten mehr in beiden Richtungen. Gute Fahrt euch.
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4: 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Kurz nach 12 Uhr mittags ist das Essen steht am Tisch oder auch nicht. Wurscht, Pirate Radio serviert dir auf jeden Fall den besten Soundtrack für dein Wochenende. Los geht's.
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eins der besten Cover von Smooth Criminal, wie ich finde. Alien Farm waren das gerade und die machen einfach nur Spaß. Und mit ein bisschen Indie-Rock aus den USA geht's auch gleich weiter. We Are Scientists, jetzt für deinen Samstagnachmittag hier auf Pirate Radio.

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ich weiß ja nicht, wie es dir geht. Mich versetzen die Dropkick Murphys einfach immer in eine arg gute Stimmung. Da macht der Samstag einfach gleich doppelt Spaß. Und das ist ja auch das Schöne an Pirate Radio. Es ist für alle Ohren was dabei. Wurscht, was du heute vorhast mit Pirate Radio, wird es auf jeden Fall besser. Zumindest bin ich der Überzeugung. Wir spielen dir nämlich alles außer Mainstream. Zum Beispiel Tame Impala jetzt gleich mit Loser. Let's go.

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1: In Sachsen-Anhalt werden am Wochenende mehrere tausend Menschen zu Demonstrationen und Kundgebungen erwartet. Die größte findet heute Nachmittag auf dem Magdeburger Domplatz statt. Daneben begeht die AfD ihren offiziellen Wahlkampfabschluss. Sie liegt in Umfragen haushoch vor der CDU und hofft auf eine Alleinregierung. Die Zahl der ausländischen Schüler in Österreich ist auch heuer wieder gestiegen. Gleichzeitig ist der Anteil der Kinder und Jugendlichen, die in der Schule besondere Deutschförderung brauchen, leicht gesunken. Am größten ist der Bedarf bei Kindern aus Syrien, gefolgt von der Ukraine. In Wien braucht fast jedes fünfte Kind in der Volksschule Deutschförderung. In Oberösterreich und Vorarlberg ist es ein Zehntel. Mercedes-Pilot George Russell hat am ersten Trainingstag der Formel 1 in Monza die Bestzeit aufgestellt. Der Brite fährt in der zweiten Einheit gestern die schnellste Runde, knapp vor Ferrari-Fahrer Charles Leclerc und WM-Leader Kimi Antonelli im zweiten Mercedes. Heute Mittag geht es mit dem dritten freien Training weiter und um 16 Uhr ist dann das Qualifying für den morgigen Grand Prix. Zwei Menschen sind gestern bei Bergwanderungen in der Steiermark tödlich verunglückt. Am Vormittag stürzte eine 22-jährige Tschechin bei einer Tour mit ihrem Vater rund 150 Meter in die Tiefe. Am Nachmittag fällt ein 44-jähriger Deutscher auf einer steilen Wiese im Bereich des Skidecks in den Schladminger Tauern über eine Kante in die Tiefe.
2: Zumindest zwischendurch einmal kurz ist es überall sonnig in ganz Österreich. Heute aktuell zum Beispiel in Linz-Wörgl, auch teilweise in Wien. Sind aber auch immer wieder mal Regenschauer und Gewitter mit dabei. Zum Beispiel aktuell in Knittelfeld oder auch in Wolfsberg in Kärnten. 30 Grad heute maximal, am wärmsten und längsten sonnig heute im Süden. Teilweise aber auch kräftig windig. Morgen in der Früh nämlich bewölkt, reißt immer mehr und mehr auf. Dann teilweise wolkenloser Himmel oder höchstens ein paar harmlose Wolken am Himmel. Super schön sonnig. Am wärmsten morgen wieder im Süden in Kärnten und auch morgen im Inntal. Hallo zu euch ins Auto nach Niederösterreich. A2 Richtung Klagenfurt zwischen Edlitz und Krumbach. Feuer im Baustellenbereich. Ein Unfall. Die Unfallstelle ist jetzt geräumt. Stau löst sich langsam auf. Dennoch aktuell eine Viertelstunde mehr. Tirol B179 Richtung Nassreit. Richtig, richtig zäh. Stau beginnt schon vor dem Grenztunnel Füssen bis Wengle. Bei der Baustelle aktuell über 2 Stunden Zeitverlust. Richtung Deutschland auch zäh. Ab Lermoos eine halbe Stunde mehr. Vor der Mautstelle Sterzing bei der Ausreise eine Viertelstunde mehr. Salzburger Zien Richtung Salzburg bei Werfen vor der Tunnelkette. Blockabfertigung 20 Minuten plus. Und Kärnten vor dem Karawankentunnel eine halbe Stunde mehr in beiden Richtungen. Gute Fahrt euch.
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3: 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Samstag, kurz nach 13 Uhr, Zeit für Kaffee Nummer 2, den ersten Drink vielleicht oder einfach dafür, mal langsam in den Tag zu kommen. Wir liefern dir den passenden Sound dazu. Hier ist Pirate Radio, Österreichs Alternative Sender Nummer 1 mit Finn Rasmussen am Mikrofon. Hi und Servus.

Radio rockt dein Wochenende und das mit dem besten Alternative Rock and Pop Sound für Österreich. Aber bei uns gibt's auch Tracks und Tunes, die vielleicht mehr Hip-Hop sind als Rock and Pop. Oder auch mehr Elektro, so wie der hier. Oh yeah, wer da noch still sitzt und keine Hummeln in der Hose verspürt, dem ist nicht mehr zu helfen. Was für ein Brett! 2005 erschienen. Und ich sag's mal so, wir haben dazu wie wild gefeiert. Hier sind The Chemical Brothers zusammen mit Rapper Q-Tip und ihrem mega, mega, mega Banger Galvanize.

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1: Man nehme einen Ausschnitt des 60er Songs As Long As I've Got You von The Charmels, loopt diesen, also lässt ihn immer wiederholen, und hat auf einmal Cream von Wu-Tang Clan. Hier sind sie bei Pirate Radio für deinen Samstagnachmittag mit Cash Rules Everything Around Me, kurz Cream.

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1: Am russisch besetzten Atomkraftwerk Saporischschja in der Ukraine ist eine Waffenruhe in Kraft getreten. Sie soll dazu dienen, die Stromversorgung des AKWs wiederherzustellen. Die Stromleitungen sind bei den Kämpfen beschädigt worden. Das AKW steht seit März 2022 unter russischer Kontrolle. Die geplante Reform der Sozialhilfe sorgt schon jetzt für Kritik. Heute lehnt die Wiener Volkspartei den Entwurf des Sozialministeriums ab. Besonders kritisch sieht man einen Vorschlag, bei den Leistungen für Kinder künftig bundesweite Mindestsätze vorzusehen, die von den Ländern aber überschritten werden können. Damit könnte Wien weiterhin höhere Leistungen auszahlen und auf eine Mehrkindstaffelung verzichten, heißt es. Wegen des Klimaphänomens El Niño wird der Schiffsverkehr im Panamakanal eingeschränkt. Künftig dürfen nur noch 32 statt 36 Schiffe pro Tag die Wasserstraße zwischen Atlantik und Pazifik passieren. Die Wasserstände in den beiden künstlichen Seen, aus denen der Kanal gespeist wird, sind derzeit zu niedrig. Panama hat wegen El Niño den landesweiten Notstand ausgerufen. Der österreichische Radprofi Gregor Mühlberger hat sein Sturz aus bei der Spanien-Rundfahrt als unglaublich frustrierend bezeichnet. Mühlberger ist gestern mit einer Gehirnerschütterung und einer Schulterverletzung ausgeschieden. Auf Instagram schreibt er, dass er sich das Ende der Vuelta anders vorgestellt hat. Mühlberger war vor seinem Sturz auf Top-10-Kurs.
2: In Großteil Österreichs ein Sonn- und Wolkenmix mit vereinzeltem Regen. Zum Beispiel gerade bei euch in Innsbruck, Bad Gastein, aber auch in Linz. Am wärmsten gerade bei euch in Ferlach mit 26 Grad. Spätsommerlich mit viel Sonne und nur ein paar Wolken geht's morgen Sonntag los. Dazu 21 bis 29 Grad, am wärmsten ist es bei euch in Kärnten und im Inntal. Wien A23 beim Handelsquer Richtung Graz ist weiter nach einem Unfall der rechte Fahrstreifen gesperrt. Halbe Stunde dauert's länger und der Stau geht zurück bis hier Stetten. Tirol 2 Stunden mehr auf der B179 Richtung Nassereit zwischen dem Grenztunnel Füssen und Wengle. Richtung Deutschland gibt's ab Lermoos Stau und eine halbe Stunde mehr. Salzburg A10 Richtung Salzburg bei Werfen gibt es eine Blockabfertigung und 30 Minuten extra. Gute Fahrt!
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3: Mit Tickets für dich für das nächste Pirate Radio Konzert mit My Ugly Clementine, die diesen Monat ihre große Europatour starten und am 28. Oktober im Posthof in Linz halt machen. Gleich nach 4 Alternative Tracks am Stück. Ich bin der Finn. Servus und hi.

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0: Und hier sind sie schon mal für deinen Samstagnachmittag mit Never Be Yours. Oh.

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1: Die geplante Reform der Sozialhilfe sorgt schon jetzt für Kritik. Heute lehnt die Wiener Volkspartei den Entwurf des Sozialministeriums ab. Besonders kritisch sieht man einen Vorschlag, bei den Leistungen für Kinder künftig bundesweite Mindestsätze vorzusehen, die von den Ländern aber überschritten werden können. Damit könnte Wien weiterhin höhere Leistungen auszahlen und auf eine Mehrkindstaffelung verzichten, heißt es. Am russisch besetzten Atomkraftwerk Saporischschja in der Ukraine ist eine Waffenruhe in Kraft getreten. Sie soll dazu dienen, die Stromversorgung des AKWs wiederherzustellen. Die Stromleitungen sind bei den Kämpfen beschädigt worden. Das AKW steht seit März 2022 unter russischer Kontrolle. 10 Tage nach der verheerenden Sturzflut in Nepal konnten jetzt erneut 2 Überlebende gerettet werden. Eine Frau in den 60ern ist lebend aus einem verschütteten Haus geborgen worden. Außerdem wurde ein chinesischer Staatsbürger aus einem Tunnel eines verwüsteten Wasserkraftwerks gerettet. Insgesamt sind bei der Katastrophe über 1.300 Menschen ums Leben gekommen. Knapp 4.900 werden noch vermisst. Der österreichische Radprofi Gregor Mühlberger hat sein Sturz aus bei der Spanien-Rundfahrt als unglaublich frustrierend bezeichnet. Mühlberger ist gestern mit einer Gehirnerschütterung und einer Schulterverletzung ausgeschieden. Auf Instagram schreibt er, dass er sich das Ende der Vuelta anders vorgestellt hat. Mühlberger war vor seinem Sturz auf Top-10-Kurs.
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3: Sonne und Wolken im Schlagabtausch, im Großen und Ganzen aber sehr freundlich bei uns. Vereinzelt gibt es Regen und zum Beispiel gerade bei euch in Salzburg, da gibt es ein paar mehr Regenschauer. In Villach ist es gerade am wärmsten, Spitzenreiter mit 28 Grad. Ein freundlicher Spätsommertag erwartet uns morgen Sonntag. In der Früh noch so Frühnebel, so eine trockene Mischung aus viel Sonne und ein paar Wolken. Es wird aber sehr warm wieder mit 29 Grad. Wien A23 Richtung Graz bei Handelskä ist weiterhin nach einem Unfall der rechte Fahrstreifen gesperrt. Etwa 40 Minuten Stau geht bis nach Hirstetten zurück. Tirol 2 Stunden mehr auf der B179 Richtung Nasserei zwischen dem Grenztunnel Büssen und Wengle. Auf der Gegenrichtung nach Deutschland ab Lermoos noch 20 Minuten mehr. Auf der A13 nach Innsbruck zwischen Schönberg und Innsbruck Süd ein Plus von 15 Minuten. Und vor dem Karawankentunnel in beide Richtungen bis zu 1 Stunde Wartezeit. Gute Fahrt!
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4: Mit Finn Rasmussen, Servus, Hi und Happy Weekends!

0: Sie wollten eben mal einen Song machen, der sich klanglich deutlich von ihren früheren Alben unterscheidet. Dabei rausgekommen ist Machu Picchu und plötzlich klangen The Strokes elektronischer, tanzbarer und weniger nach ihrem klassischen Garage-Rock-Sounds. Du hörst Pirate Radio, der Sender Österreichs, der so anders ist wie du, mit Mucke von Pearl Jam für dich in der kommenden halben Stunde. The Donners sind auch mit dabei und jetzt an Mai Kantereit, dessen Sänger Henning Mai mit seiner rauen, tiefen Stimme klingt, als würde er schon seit 40 Jahren in einer verrauchten Kneipe sitzen, aber das ganz ohne Hustenreiz. Hey, guck mal an.
1: Hier sind sie mit oft gefallen.

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1: In die Verhandlungen über ein Ende des Ukraine-Kriegs könnte unter Vermittlung der USA wieder Bewegung kommen. Die US-Sondergesandten Steve Witkoff und Jared Kushner sind am Samstag in Moskau eingetroffen. Sie sollen den russischen Staatschef Wladimir Putin treffen. Putin ordnet wegen des Besuchs einen dreitägigen Stopp der Luftangriffe auf Kiew an. ÖVP-Integrationsministerin Claudia Bauer will sich im Zuge des Verbots des politischen Islam auch für ein Verbot der Muslimbruderschaft und weiterer islamistischer Organisationen in Österreich einsetzen. Betroffen sein könnte auch die Islamische Glaubensgemeinschaft in Österreich. Der Vorsitzende der Glaubensgemeinschaft betont, dass man als gesetzlich anerkannte Religionsgesellschaft ein verlässlicher und etablierter Partner des österreichischen Staates sei. Auch die SPÖ könne sich so ein Verbot nicht vorstellen, heißt es. Wegen des Klimaphänomens El Niño wird der Schiffsverkehr im Panamakanal eingeschränkt. Künftig dürfen nur noch 32 statt 36 Schiffe pro Tag die Wasserstraße zwischen Atlantik und Pazifik passieren. Die Wasserstände in den beiden künstlichen Seen, aus denen der Kanal gespeist wird, sind derzeit zu niedrig. Panama hat wegen El Niño den landesweiten Notstand ausgerufen. In der Formel 1 ist Mercedes-Pilot George Russell der Favorit für die heutige Qualifikation in Monza. Der Brite war sowohl gestern als auch heute im Abschlusstraining der Schnellste. Lewis Hamilton belegt Rang 2, Max Verstappen wird Dritter. Die Qualifikation startet um 16 Uhr.
2: Viel Sonne gibt es in Wien, Niederösterreich und im Burgenland. Zum Teil ist es auch wolkenlos. Aber auch im Rest Österreichs schaut es gut aus. Ein bisschen Regen gibt es aber schon, zum Beispiel bei euch in Tirol in Reutte. Temperaturen 19 bis 26 Grad. Vorschau auf morgen Sonntag. Viel Sonne, ein paar Wolken und kein Regen. Nur in der Früh gibt es stellenweise noch ein bisschen Nebel. Dazu wird es schön warm mit 21 bis 29 Grad. Viel Sonne gibt es in Wien, Niederösterreich und im Burgenland. Zum Teil ist es auch wolkenlos. Aber auch im Rest Österreichs schaut es gut aus. Ein bisschen Regen gibt es aber schon, zum Beispiel bei euch in Tirol in Reutte. Temperaturen 19 bis 26 Grad. Vorschau auf morgen Sonntag. Viel Sonne, ein paar Wolken und kein Regen. Nur in der Früh gibt es stellenweise noch ein bisschen Nebel. Dazu wird es schön warm mit 21 bis 29 Grad. Tirol, 2 Stunden mehr auf der B179 Richtung Nassereit von dem Grenztunnel Füssen bis nach Wengle. Hier braucht ihr 90 Minuten mehr. In der Gegenrichtung nach Deutschland ab Lermoos 15 Minuten extra. Ebenso ein Plus auf der A10 Richtung Salzburg zwischen Flachau-Winkel und Kärnten und Eben. Und Kärnten vor dem Karawankentunnel Richtung Villach über 45 Minuten Zeitverlust. Gute Fahrt!
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Sie sorgen mit ihrer Mucke einfach immer für Stimmung. Die Jungs von Deichkind gerade gehört mit ESDB Electric Super Dance Band. Aber das war erst die Aufwärmrunde für das, was gleich hier passieren wird. Denn ab 17 Uhr startest du wie jeden Samstag mit der Pirate Radio in die Party Zone in dein Wochenende oder sagen wir eher in dein Party-Samstagabend. 3 Stunden lang gibt es für dich die abgefahrensten, fettesten und geilsten Party-Alternative-Tunes von Drum & Bass über French House und Dubstep bis hin zu Alternative Rock und Pop und Elektro-Sounds ist einfach alles mit dabei, was Laune macht und deine Stimmung steigen lässt. In der kommenden Stunde gleich ab 17 Uhr.

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2: ÖVP-Integrationsministerin Claudia Bauer will sich im Zuge des Verbots des politischen Islam auch für ein Verbot der Muslimbruderschaft und weiterer islamistischer Organisationen in Österreich einsetzen. Betroffen sein könnte auch die Islamische Glaubensgemeinschaft in Österreich. Der Vorsitzende der Glaubensgemeinschaft betont, dass man als gesetzlich anerkannte Religionsgesellschaft ein verlässlicher und etablierter Partner des österreichischen Staates sei. Auch die SPÖ könne sich so ein Verbot nicht vorstellen, heißt es. In die Verhandlungen über ein Ende des Ukraine-Kriegs könnte unter Vermittlung der USA wieder Bewegung kommen. Die US-Sondergesandten Steve Witkoff und Jared Kushner sind am Samstag in Moskau eingetroffen. Sie sollen den russischen Staatschef Wladimir Putin treffen. Putin ordnet wegen des Besuchs einen dreitägigen Stopp der Luftangriffe auf Kiew an. 10 Tage nach der verheerenden Sturzflut in Nepal konnten jetzt erneut 2 Überlebende gerettet werden. Eine Frau in den 60ern ist lebend aus einem verschütteten Haus geborgen worden. Außerdem wurde ein chinesischer Staatsbürger aus einem Tunnel eines verwüsteten Wasserkraftwerks gerettet. Insgesamt sind bei der Katastrophe über 1.300 Menschen ums Leben gekommen. Knapp 4.900 werden noch vermisst. Der Schweizer Skistar Marco Odermatt hat seine Muskelverletzung schneller als erwartet auskuriert. Der 28-Jährige reist jetzt ins Teamcamp nach Chile. Odermatt hat sich die Verletzung Ende August zugezogen. Die Abreise der Schweizer ist am Montag erfolgt.
3: In ganz Österreich sehr freundlich, gutes Seewetter haben wir heute. Viel Sonne in Ober- und Niederösterreich, aber auch im Rest sehr schön mit einem Sonne- und Wolkenmix und Temperaturen zwischen 19 und 26 Grad. Dann morgen auch schön, freundliches Spätsommerwetter den ganzen Tag. Anfangs kann es durch den Nebel noch stellenweise grau sein, danach gibt es aber viel Sonne und nur ein paar Wolken. In Oberösterreich hat es gekracht auf der A25 Richtung Linz zwischen Wels Nord und dem ÖBB-Terminal. Da ist die rechte Fahrspur gesperrt. Hier bitte 15 Minuten extra einplanen. Tirol 1,5 Stunden auf der B179 Richtung Nasserei zwischen Reuter und Wengle. In der Gegenrichtung nach Deutschland ab Lermoos 15 Minuten mehr Zeit und in Kärnten vor dem Karawankentunnel Richtung Villach über 45 Minuten Zeitverlust. Gute Fahrt euch!
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4: Okay, dann wollen wir mal. It's an Omen. 3 Stunden lang ab jetzt nur die geilsten und fettesten Alternative Party Tunes und das für deinen Samstagabend. Let's get this fucking party started!

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1: Das war damals, Anfang der 2000er, einer der ersten Songs, der über das Internet ein Publikum fand. Zunächst wurde er mit einem 60-sekündigen Ausschnitt im Internet beworben und dann lief er in Diskotheken und Clubs, bevor er schließlich einem wartenden Publikum zugänglich gemacht wurde. The Root aus Finnland mit seinem Trance-Klassiker Sandstorm, gerade gehört in der Pirate Radio Indie Party Zone. Wir spielen den besten Alternative Soundmix für deinen Partyabend.

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Dieser Track ist ein Paradebeispiel dafür, wie aus einem relativ simplen Loop ein Dancefloor-Hit entstehen kann. Viel Wiederholung, wenig Schnickschnack und trotzdem funktioniert er bis heute. Hier sind Stardust in der Pirate Radio Indie Party Zone für dich mit ihrem Klassiker Music Sounds Better With You. It's time for French House!

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1: Die deutsche Polizei fahndet weiter mit Hochdruck nach einem Mann, der Sabotageaktionen gegen das deutsche Stromnetz verübt haben soll. Die Vorfälle konzentrieren sich auf Nordrhein-Westfalen, Brandenburg und Sachsen. In allen drei deutschen Bundesländern wird noch Braunkohle abgebaut und verstromt. Nach Angaben der Polizei Köln dauert die Suche nach dem 48-Jährigen am Samstag an. Der deutsche Innenminister geht von Klimaterrorismus aus. ÖVP-Integrationsministerin Claudia Bauer will sich im Zuge des Verbots des politischen Islam auch für ein Verbot der Muslimbruderschaft und weiterer islamistischer Organisationen in Österreich einsetzen. Betroffen sein könnte auch die islamische Glaubensgemeinschaft in Österreich, sagt sie. Die Koalitionspartner SPÖ und NEOS kritisieren den Vorstoß. Sie sind gegen ein Verbot der islamischen Glaubensgemeinschaft. Auf einem US-Inlandsflug ist ein randalierender Passagier mit Klebeband an seinen Sitz fixiert worden. Der Mann soll betrunken gewesen sein und hat laut Berichten anderer Passagiere und die Crew homophob und rassistisch beschimpft. In Baltimore wurde er dann vom FBI aus der Maschine geholt. Austria Lustenau steht im Achtelfinale des österreichischen Fußballcups. Die Vorarlberger setzen sich heute auswärts gegen den Regionalligisten Lafnitz mit 6:2 durch. In der ersten Halbzeit liegen die Lustenauer noch mit 1:2 zurück, können das Spiel aber in der zweiten Hälfte drehen.
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4: Ideales Laufwetter heute. Besonders sonnig zeigt sich der Tag in Wien, Niederösterreich und im Burgenland. Im restlichen Teil Österreichs bleibt es bei Sonne und Wolken. Nur rund um Bregenz fällt etwas Regen. Am wärmsten ist es derzeit mit 28 Grad in Dellach im Trautal. Der Sonntag bringt uns noch einmal richtig schönes Spätsommerwetter. Anfangs noch stellenweise Nebel, danach scheint aber häufig die Sonne. Am Nachmittag sind bis zu 29 Grad drin. Kommen wir zum Verkehr. A10 Richtung Salzburg zwischen Flacherwinkel und Eben sind 30 Minuten mehr Fahrzeit einzuplanen. Es gibt eine Blockabfertigung vor der Einhausung Flachau. Tirol 45 Minuten mehr auf der B179 Richtung Nassereit zwischen Reutte und Wengle. Und in der Gegenrichtung nach Deutschland ab Lermoos 15 Minuten mehr. Kärnten vor dem Karawankentunnel Richtung Villach 45 Minuten Wartezeit.
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5: Samstag, die Woche ist Geschichte, der Abend gehört dir. Und während du vielleicht noch überlegst, was heute eigentlich so geht, liefert die Pirate Radio Indie Party Zone schon mal den Soundtrack dazu. Jeden Samstag von 17 bis 20 Uhr. Alternative Party Tunes zum Vorglühen fertig machen und eskalieren. Am Mikrofon Finn Rasmussen. Servus.

Er hat überhaupt rein gar nichts mit Masturbation zu tun, auch wenn der Titel sehr zweideutig daherkommt. Jerk It Out bedeutet laut der Band Caesars nichts anderes als einfach Dampf abzulassen und ausgiebig zu feiern und zu tanzen, so wie du es später vielleicht auch noch vorhast. Hier schon mal die richtige musikalische Einstimmung in der Pirate Radio Indie Party Zone.

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1: Laut der deutschen Hilfsorganisation Sea-Watch sind im August mindestens 219 Menschen beim Versuch gestorben, über das zentrale Mittelmeer nach Europa zu gelangen. Das ist mehr als doppelt so viel wie im Juli. 23 der Toten seien von Sea-Watch und anderen Nichtregierungsorganisationen gefunden worden. Die Menschen seien tot im Meer treibend entdeckt worden. Die geplante Reform der Sozialhilfe sorgt schon jetzt für Kritik. Heute lehnt die Wiener Volkspartei den Entwurf des Sozialministeriums ab. Besonders kritisch sieht man einen Vorschlag, bei den Leistungen für Kinder künftig bundesweite Mindestsätze vorzusehen, die von den Ländern aber überschritten werden können. Damit könnte Wien weiterhin höhere Leistungen auszahlen und auf eine Mehrkindstaffelung verzichten, heißt es. Die deutsche Polizei fahndet weiter mit Hochdruck nach einem Mann, der Sabotageaktionen gegen das deutsche Stromnetz verübt haben soll. Die Vorfälle konzentrieren sich auf Nordrhein-Westfalen, Brandenburg und Sachsen. In allen drei deutschen Bundesländern wird noch Braunkohle abgebaut und verstromt. Nach Angaben der Polizei Köln dauert die Suche nach dem 48-Jährigen am Samstag an. Der deutsche Innenminister geht von Klimaterrorismus aus. Der Franzose Pierre Gasly hat sich heute sensationell die Pole Position für das Formel-1-Rennen in Monza geschnappt. Der Alpine-Pilot war im Qualifying knapp schneller als George Russell im Mercedes. Oscar Piastri im McLaren startet morgen von Platz 3. Weltmeister Max Verstappen muss sich mit Startplatz 6 begnügen.
2: Was für ein schöner Tag heute. Viel Sonne in Österreich, vereinzelt ein paar Wolken. Nur bei euch in Bregenz regnet es ein bisschen, in Feldkirch gerade. Am wärmsten ist es aktuell in Dellach im Trautal mit 27 Grad. Die Vorschau auf morgen Sonntag. Es erwartet uns ein freundlicher und trockener Spätsommertag. Ein bisschen Nebel am Morgen, danach Sonne- und Wolkenmix im Osten, also wie Niederösterreich-Burgenland noch will, weht ein lebhafter Wind, so ist es. Die Temperaturen steigen auf 21 bis 29 Grad. In Salzburg gibt es Stau auf der A10 Richtung Salzburg zwischen St. Michael und Eben. Da gibt es noch abschnittsweise im Stau im Reiseverkehr. Es gibt eine Blockabfertigung, rechnet hier mit 20 Minuten extra. Und in der Innenstadt bis zu 15 Minuten Zeitverlust wegen der Pride. Der Verkehr wird immer wieder angehalten. Ich wünsche euch eine gute Fahrt.
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3: Du bist hier noch nicht ganz so sicher, ob du heute noch rausgehst? Dann fang einfach jetzt schon mal ein bisschen an zu tanzen. Die Entscheidung, die kommt dann sicherlich später. Jeden Samstag von 17 bis 20 Uhr läuft die Pirate Radio Indie Party Zone mit Nonstop Alternative Party Tunes für dich. Fürs Ready machen oder auch fürs Vorglühen. Drum Bass jetzt, alias der musikalische Wirbelwind. Hier sind Pendulum aus Australien und Tarantula. Geht immer und vor allem ganz laut.

waren damals mit Unfinished Sympathy ziemlich hoch in den Charts und Fatboy Slim, also Norman Cook, hat sich wochenlang darüber Gedanken gemacht, was Massive Attack mit ihrem Track eben richtig gemacht haben, dass sie so erfolgreich damit sind, ne? Irgendwann kam er dann auch auf die Lösung. Streichermelodie im Hintergrund. Also hat er kurzerhand einen eigenen streichermelodiösen Track produziert. Hier ist Right Here, Right Now in der Pirate Radio Indie Party Zone.

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So, und jetzt bitte alle einmal den Samstagabend-Modus aktivieren, die ihn bis jetzt noch nicht eingeschaltet haben. Hier ist die Pirate Radio in die Party Zone mit ordentlich Bass und Beats auf deine Ohren. Drum and Bass von Saul Milton und William Kennard, a.k.a. Jason Status. Hier ist No Problem.

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1: ÖVP-Integrationsministerin Claudia Bauer will sich im Zuge des Verbots des politischen Islam auch für ein Verbot der Muslimbruderschaft und weiterer islamistischer Organisationen in Österreich einsetzen. Betroffen sein könnte auch die islamische Glaubensgemeinschaft in Österreich, sagt sie. Die Koalitionspartner SPÖ und NEOS kritisieren den Vorstoß. Sie sind gegen ein Verbot der islamischen Glaubensgemeinschaft. Laut der deutschen Hilfsorganisation Sea-Watch sind im August mindestens 219 Menschen beim Versuch gestorben, über das zentrale Mittelmeer nach Europa zu gelangen. Das ist mehr als doppelt so viel wie im Juli. 23 der Toten seien von Sea-Watch und anderen Nichtregierungsorganisationen gefunden worden. Die Menschen seien tot im Meer treibend entdeckt worden. Auf einem US-Inlandsflug ist ein randalierender Passagier mit Klebeband an seinen Sitz fixiert worden. Der Mann soll betrunken gewesen sein und hat laut Berichten andere Passagiere und die Crew homophob und rassistisch beschimpft. In Baltimore wurde er dann vom FBI aus der Maschine geholt. Der Franzose Pierre Gasly hat sich heute sensationell die Pole Position für das Formel-1-Rennen in Monza geschnappt. Der Alpine-Pilot war im Qualifying knapp schneller als George Russell im Mercedes. Oscar Piastri im McLaren startet morgen von Platz 3. Weltmeister Max Verstappen muss sich mit Startplatz 6 begnügen.
2: In Kärnten und der Steiermark kann es am Abend noch stellenweise regnen oder gewittern. Auch über den Bergen sind noch einzelne Schauer möglich. In der Nacht beruhigt sich das Wetter aber wieder. Es bleibt meist trocken, die Temperaturen sinken auf 17 Grad maximal. Die Vorschau für morgen Sonntag. Nach etwas Nebel startet morgen ein freundlicher und trockener Spätsommertag mit viel Sonne, dazu 21 bis 29 Grad, in Niederösterreich noch etwas windiger. Und beim Verkehr geht es relativ schnell. Es gibt eine Meldung. Tirol A12 Richtung Kufstein zwischen Mötz und Telfs West ist nach einem Unfall jetzt eine Fahrspur frei. Stau geht zurück bis nach Zams und ca. 15 Minuten Zeitverlust.
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3: Happy Weekend, mach was aus deinem Samstagabend. Wir hören uns. Ich bin der Finn. Bis dahin.

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